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3: AIDA Time. Es ist 3 Uhr.

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2: AIDA Time, es ist 4 Uhr.

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3: AIDA Time. Es ist 5 Uhr.

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1: AIDA Time, es ist 6 Uhr.
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3: Ein in den Tag und schon heute früh habe ich wieder überall WM-Trikots gesehen. Du hast vermutlich auch schon eins, Julius, oder?
4: Ja, aber sicher bestens ausgestattet, denn nächste Woche geht's ja schon los. Und gleich gibt's hier mal so einen großen WM-Check für euch. Wo könnt ihr rund um die WM echte Schnäppchen machen und wo lieber wenn man den Ball flach halten.
3: Oh, nicht schlecht, ja. Good one. Also, ihr merkt schon, mit Wortwitzen und viel guter Laune starten wir in den Tag. Ball flach halten, ja. Mit dabei die beste Musik für mehr Gefühl, unter anderem mit Adele.
4: Aber jetzt bringen wir euch erstmal euren Puls in Fahrt, würde ich sagen, mit Blood Running von Ray Dalton hier bei uns auf AIDA Radio.

0: Kita-Radio am Donnerstag und ihr habt es sicher auch schon überall gesehen, gerade jetzt rund um die WM, überall diese, naja, schon super günstigen Fanartikel und Angebote.
1: Oh ja, ich muss sagen, ist voll mein Ding. Trikots, Deko, auch mal so ein bisschen diese Schminke für die Backen, alles auf einmal mega billig.
0: Und genau da, du sagst es nämlich, muss man ein bisschen aufpassen, weil nicht alles davon auch wirklich so ja, gut ist, wie es eben vielleicht auf den ersten Blick aussieht. Worauf man achten sollte, das hat uns Expertin Olesja Jäger von der Verbraucherzentrale erklärt.
2: Genau prüfen, ist der Anbieter klar identifizierbar. Hat er seinen Sitz in Europa? Woher kommt die Ware? Besonders bei günstigen Produkten aus Drittstaaten darauf achten, dass diese Produkte bei einer Retour oftmals auch teuer ins Ausland versendet werden müssen. Habe ich keinen Ansprechpartner in Europa, bedeutet das für mich, für die gesamte Produktlebensdauer bleibe ich hier ohne Support. Und hier auch auf Prüfzeichen achten, hohes Maß an Sicherheit bieten mir unabhängige Prüfzeichen wie das GS-Zeichen für geprüfte Sicherheit.
1: Das macht natürlich alles vollkommen Sinn, gerade wenn man mal denkt, man spart da mal schnell was.
0: Ja, dann lieber erst noch mal kurz checken, bevor man dann am Ende zweimal kauft.
1: Und man muss ja auch sagen, so macht das mit Fiebern dann gleich noch mehr Spaß.

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1: Wusstet ihr's? Angeberwissen to go.
2: Auf dem Holzweg sein, sagt man ja ständig, ist so ein gängiges Sprichwort, würde ich mal meinen. Aber eigentlich ist das sogar ziemlich wörtlich gemeint.
3: Es kommt tatsächlich aus dem Wald. Holzwege waren früher, man möge es kaum glauben, Wege, auf denen Holz abtransportiert wurde.
2: Die führten aber oft halt nirgendwo hin, sondern die endeten einfach mitten im Wald.
3: Heißt, wenn du da drauf warst und dachtest, das ist der richtige Weg, war er es meistens nicht.
2: Ja, und so hat sich dann eingebürgert, dass man komplett falsch liegt oder in die falsche Richtung denkt.
3: Eigentlich ganz logisch.
2: Ja, schon. Also beim nächsten Mal lieber nicht auf dem Holzweg lernen.

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2: Sandra und Julius hier, die Laune, die ist schon ganz oben und für euch gibt es hier gleich ein kleines Sport-Upgrade.
3: Wir schicken euch zum Basketball-Länderspiel nach Bamberg mit ziemlich besonderen Tickets.
2: Wann, wie, wo, was, alle Infos gibt es in gut 10 Minuten hier für euch auf AIDA Radio.
3: Also aufdrehen und gewinnen, musikalisch geht's hier eher entspannt weiter, gleich zum Beispiel mit Ava Max. Und jetzt
2: macht hier Kamrad mal eine klare Ansage mit Hug Yourself auf AIDA Radio. Einen guten Morgen euch.

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0: Das war Bruno Mars mit Locked Out of Heaven.
1: Boah, also den, ja hier, einfach mal ein Song, würde ich sagen, den jeder mitsingen kann. Und ich bin so neidisch auf meinen kleinen Bruder. Der hat nämlich einfach Tickets bekommen fürs Konzert in Berlin.
0: Das ist schon mega. Da bin ich auch neidisch, kannst du ihm ausrichten. Darf man da an dieser Stelle, glaube ich, aber auch mal sein, weil Bruno Mars, der liefert live schon richtig ab. Aber ich habe was für dich, für euch alle zum Aufmuntern und etwas, ja, wofür der Morgen dann richtig abgeht oder womit der Morgen richtig abgeht. Jonadas und Dennis Lloyd, die sind jetzt für unseren Donnerstagmorgen am Start mit Diamonds hier auf AIDA Radio.

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2: AIDA Time. Es ist 7 Uhr.
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4: Das erste Kribbeln ist schon da, die Vorfreude steigt. Nur noch wenige Tage bis zur Festival Cruise 2026.
5: Und dieses Jahr ja mit an Bord, der Wood ist DJ und unser AIDA Radio Newcomer Contest Gewinner.
4: Mit ihm quatschen wir gleich, denn für der Wood wird es sein bisher größter Auftritt. Da geht sicher aktuell mehr in ihm vor als jetzt nur ein leichtes Kribbeln.
5: Mehr dazu also in gut 10 Minuten hier auf AIDA Radio nach der besten Musik für mehr Gefühl. Und da haben wir jetzt für euch Alex Warren mit Fever Dream. Los geht's.

0: ihr abgestimmt für den AIDA Radio Newcomer Contest und einer der Gewinner ist der DJ Davut.
1: Für ihn geht's jetzt bald richtig los. Ab Montag ist er dabei auf der AIDA Festival Cruise und darf hier neben vielen großen Künstlern auf der Bühne stehen.
0: Also da geht natürlich für jeden Newcomer so ein Traum in Erfüllung und wir haben jetzt nochmal vorab mit ihm gesprochen. Erstmal ganz simpel, wie groß ist denn hier die Vorfreude?
2: Meine Vorfreude auf die AIDA Festival Cruise ist riesig. Ich meine, ich bin ja im Endeffekt nur durch Glück dabei. Ich habe den AIDA Radio Newcomer Contest gewonnen und daher kann ich es wirklich kaum erwarten, endlich an Bord zu sein und endlich meine Sets zu spielen.
0: Ich glaube, das kann man ganz gut nachvollziehen, aber nur Glück würde ich jetzt nicht sagen. Er hat halt einfach abgeliefert.
1: Ja, und aktuell heißt es natürlich noch, es muss sich jetzt auch ordentlich vorbereitet werden. Ja,
0: und da hat er uns mal verraten, es wird sogar eine kleine Weltpremiere geben.
2: Im Endeffekt hat das Ganze begonnen, seitdem ich weiß, dass ich gewonnen habe, wirklich. Also ich habe mich im Studio eingeschlossen, habe an neuen Mashups, an neuen Songs gearbeitet und werde auch an Bord tatsächlich auf der Solito Stage, also auf der Mainstage, bei meinem Set 5 Songs aus meinem neuen Album zum ersten Mal spielen. Das heißt, das ist eine Weltpremieren in dem Fall. Ich kann es kaum erwarten. Ich hoffe, dass die Leute es feiern werden. Und wie gesagt, die Vorbereitungen laufen schon seit Wochen und gehen auch immer noch fortschreitend voran. Mein Mediateam arbeitet aktuell an neuen Visuals. Wir haben extrem coole Setlists vorbereitet. Also es wird zweimal richtig einzigartig an Bord.
1: Sehr cool, man hört auf jeden Fall, da ist jemand mit Leidenschaft dabei. Das klingt auch alles ziemlich spannend. Da dürfen wir uns also auf ganz, ganz vieles freuen.
0: Und das war's ja noch nicht. In 10 Minuten hören wir ihn nochmal, denn da verrät er uns, worauf er sich an Bord natürlich auch am meisten freut. Erstmal gibt's hier für euch aber weiter die beste Musik für mehr Gefühl natürlich hier bei uns auf AIDA Radio.

0: Und wir haben es ja heute schon angekündigt. Der WUD AIDA Radio Newcomer Contest Gewinner steht ja nächste Woche schon auf der AIDA Festival Cruise auf der Bühne.
1: Und wir wollten natürlich von ihm jetzt kurz vorher wissen, was ist eigentlich das, worauf er oder du dich dann jetzt am meisten freust?
2: Ich freue mich riesig darauf, natürlich die Menschen zu sehen. Ich freue mich riesig darauf, die anderen Künstler zu treffen. Genauso freue ich mich aber natürlich auch auf meine zwei Sets, die beide so einzigartig werden. Denn, wie bereits gesagt, das eine Set wird eine Weltpremiere von meinem Album zum Teil. Das andere Set wird eine Weltpremiere generell, denn es ist ein neues Format von mir. Es heißt Dave on a Rave. Das wird eine wilde Reise durch meine Spotify-Playlisten im Genre Bounce, Techno und Harder Styles. Also wer richtig abzappeln will, ist da genau richtig. Es wird super witzig, glaube ich. Und vor allem dadurch, dass ich dieses Set auch noch nie gespielt habe, super einzigartig.
1: Na krass, einiges geplant. Also wer hier dabei sein darf, der erlebt eine Premiere oder zwei Premieren sogar direkt hintereinander an Bord der Festival Cruise.
0: Und halt natürlich auch Mega-Künstler auf Hammerbühnen mit bester Stimmung.
1: Und für alle, die jetzt sagen, oh Mann, ich kann nicht an Bord sein, ihr braucht überhaupt nicht traurig sein.
0: Wir holen euch das Ganze nämlich einfach hierher und hören der WUD hier bei uns.
1: Hier ist er nämlich, sein Gewinnersong aus dem AIDA Radio Newcomer Contest.
0: Das ist für uns der WUD mit Calm in the Storm.

0: Waters mit seinem Song Calm in the Storm. Das ist einer unserer AIDA Radio Newcomer Contest Gewinner ja gewesen. Und am Montag steht er dann auf der AIDA Festival Cruise auf der großen Bühne.
1: Da können wir uns auf vieles freuen und er freut sich sicher auch. Ihr könnt euch jetzt aber freuen, es geht weiter hier mit der besten Musik für mehr Gefühl. Blue haben wir für euch dabei mit All Rise hier auf AIDA Radio.

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7: Raus aus dem Alltag, einen wunderschönen guten Morgen euch und rein ins Kopfkino.
8: Ab nach Chile.
7: Sonne, Weite, Fernweh, alles inklusive in 10 Minuten hier im Reisewetter.
8: Und inklusive ist hier übrigens auch die Musik für mehr Gefühl auf AIDA Radio. Also aufdrehen und genießen, das ist für uns alle Farben mit Baby Goodbye. Und wir sind Sandra und Julius, schön, dass ihr dabei seid.
7: Moin.
9: Baby!

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1: 14 Grad, klare, frische Luft und ein Mix aus Sonne und ein paar sanften Wolken ist angenehmes Wetter heute in Puerto Varas in Chile.
2: Und hier erwartet euch ein echtes Postkarten-Feeling, würde ich es mal nennen. Der Blick auf den schneebedeckten Vulkan Osorno. Wirklich glitzernde Seen und ganz, ganz viel Natur rundherum.
1: Die charmante Stadt, die begeistert übrigens auch noch mit der besonderen Mischung aus, nicht erschreckend, deutscher Architektur und südamerikanischem Flair.
2: Mensch, wie kommt die denn dahin? Naja,
1: muss man es erst mal sehen.
2: Auf Spaziergänge am Ufer, kleine Cafés mit Seeblick oder Ausflüge auf den nahegelegenen, beziehungsweise in den nahegelegenen Nationalpark. Puerto Varas ist wirklich perfekt für alle, die Ruhe, Weite und Natur lieben. 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

0: Somebody That I Used to Know hier auf AIDA Radio.
1: Und diesen Song, sind wir doch jetzt mal alle ehrlich, wir können ihn alle mitsingen, oder? Ich kenne niemanden, der den Text nicht kann, aber wo ist gut hierhin, fragt man sich.
0: Ich weiß es nicht. Naja. Müssen wir mal schauen. So ein Klassiker finde ich, aber trotzdem, der immer funktioniert.
1: Ja, auch wie der nächste hier bei uns. Wirklich die perfekte Möglichkeit, auch mal so ein bisschen die Gedanken abdriften zu lassen.
0: Das können wir machen. Und zwar mit Somber und Homewrecker hier bei uns auf AIDA Radio, eurem Urlaubsradio.

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2: AIDA Time. Es ist 8 Uhr.
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3: Rein in den Donnerstag und direkt abstauben.
4: Gewinntickets fürs Basketball-Länderspiel in Bamberg mit Topsicht am 6. Juli.
3: Wie ihr rankommt an die Tickets, fahrt ihr gleich nach 3 Songs. Da gibt's alle Infos für euch.
4: Und jetzt gibt's die beste Musik für mehr Gefühl auf die Ohren. Olivia Dean steht schon bereit mit ihrem Durchbruchsong Man I Need. Und davor jetzt Milo mit My Lucky Day auf AIDA Radio.
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7: Ich sag, wie es ist. Ich sehe gerade tatsächlich mehr WM-Trikots draußen als Kaffeebecher.
8: Ja, so in etwa. Das WM-Fieber geht rum. Nächste Woche geht's dann los mit dem ersten Anpfiff. Und wir wollen jetzt schon mal wissen, wo lohnt sich zuschlagen? Also preislich und woher nicht. Ich wollte auch nochmal sicher gehen. Dazu sprechen wir in gut 10 Minuten mit Olesja Jäger von der Verbraucherzentrale.
7: Sie wissen, Sandra ist auch Hooligan auf dem Stadion unterwegs. Und musikalisch muss man sagen, lohnt sich das Dranbleiben ja eh immer. Hier warten für euch Regard mit Ride It oder auch Alessia Cara mit Scars to Your Beautiful. Und jetzt?
8: Taylor Swift haben wir jetzt für uns alle. Opelite. Julius und Sandra hier und wir starten sehr gerne ohne oder mit schlagkräftigen Argumenten in den Donnerstag hier auf AIDA Radio. 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

0: Aida Radio am Donnerstag und ihr habt es sicher auch schon überall gesehen, gerade jetzt rund um die WM, überall diese, naja, schon super günstigen Fanartikel und Angebote.
1: Oh ja, ich muss sagen, ist voll mein Ding. Trikots, Dekos.

0: sind diese Schminke für die Backen alles auf einmal mega billig.
1: Und genau da, du sagst es nämlich, muss man ein bisschen aufpassen, weil nicht alles davon auch wirklich so gut ist, wie es eben vielleicht auf den ersten Blick aussieht. Worauf man achten sollte, das hat uns Expertin Olesja Jäger von der Verbraucherzentrale erklärt.
2: Genau prüfen, ist der Anbieter klar identifizierbar. Hat er seinen Sitz in Europa? Woher kommt die Ware? Besonders bei günstigen Produkten aus Drittstaaten darauf achten, dass diese Produkte bei einer Retour oftmals auch teuer ins Ausland versendet werden müssen. Habe ich keinen Ansprechpartner in Europa, bedeutet das für mich, für die gesamte Produktlebensdauer bleibe ich hier ohne Support. Und hier auch auf Prüfzeichen achten. Hohes Maß an Sicherheit bieten mir unabhängige Prüfzeichen wie das GS-Zeichen für geprüfte Sicherheit.
0: Das macht natürlich alles vollkommen Sinn, gerade wenn man mal denkt, man spart da mal schnell was.
1: Ja, dann lieber erst noch mal kurz checken, bevor man dann am Ende zweimal kauft.
0: Und man muss ja auch sagen,

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1: Das Wetter ist ja aktuell ein bisschen wechselhaft. So, und wenn es jetzt zu heiß draußen ist, habe ich eine super Idee, dann würde ich nämlich sagen, ab ins...
2: Kino?
1: Und wenn es draußen regnet und so ein bisschen mäh ist, dann der ultimative Tipp, ab ins...
2: Kino!
1: Jawohl!
2: Ja, da haben wir es für euch.
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4: He-Man, Skeletor, bei der Macht von Grayskull. Für viele ist Masters of the Universe pure Kindheitsnostalgie.
5: All diese Dinge, die es nur in Legenden und Gute-Nacht-Geschichten gibt. Sprechende Tiger, Raumschiffe und magische Schwerter, die einen Menschen so mächtig machen können wie ein Gott. Da, wo ich herkomme, sind diese Dinge real.
4: Aber bevor es in die legendäre Welt Eternia geht, lebt Prinz Adam erstmal auf der Erde. Dort wurde er schon als Kind hingebracht, um ihn vor Superbösewicht Skeletor zu schützen. Aber Adam kommt mit dem normalen Erdenleben und mit allem, was Menschen eben so machen, nicht so wirklich zurecht.
6: Diese Neigung zu Nerdzeug und schwertartigen Dingen kommt bei der Personalabteilung gar nicht gut an.
5: Aber dieses Schwert wird mir den Weg nach Hause weisen.
4: Und er findet wieder nach Hause mit dem magischen Schwert von Grayskull, seiner sprechenden Raubkatze.

0: Battle Cat und seinen Freunden stellt er sich dem finsteren Skeletor, der die Macht um das Universum an sich reißen will. 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
5: 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Es ist 9 Uhr.
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6: Der Donnerstag ist gerade so richtig in Fahrt und wir haben für euch schon mal einen Ausblick parat.
7: Das hat sich doch sogar gereimt. So kann der Tag doch nur gut werden. Und ab 16 Uhr begrüßt euch dann auch heute wieder Arne Waag in der AIDA Radio Primetime Show. Einiges los da. Was genau, das erfahren wir in gut 10 Minuten.
6: Dranbleiben lohnt sich also doppelt, denn die beste Musik, die steht natürlich auch schon bereit. Gleich Clean Bandit und Demi Lovato mit Solo. Jetzt aber erstmal Michael Schulte.
7: Und das mit seinem Song 5 a.m. hier auf AIDA Radio, eurem Urlaubsradio.
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0: Joe war das hier auf Ida Radio mit End of Beginning. Und wenn heute unser Arbeitstag endet, dann beginnt hier auch ein spaßiger Nachmittag. Und zwar mit der Ida Radio Primetime Show zusammen mit Arne Waag diese Woche. Und Arne verrät uns jetzt doch einfach schon mal, was uns da heute erwartet.
1: 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Und ab 6 ist dann Thorsten wieder am Start mit dem AIDA Radio Primetime Show Talk. Und Thorsten spricht mit AIDA-Präsident Felix Eichhorn über 30 Jahre AIDA. Und das heißt dann ja auch 30 Jahre eine großartige Crew an Bord der Kussmundschiffe. Na, dann hören wir uns heute Nachmittag.
2: Also, wir hören, dass sich Einschalten auf jede Fälle lohnt. Und dranbleiben, jetzt kommt's nämlich, lohnt sich auch. Wir haben für euch Gloria Estefan mit Conga. Das ist die beste Musik für mehr Gefühl auf AIDA Radio. 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
1: Wusstet ihr's? Angeberwissen to go.
2: Auf dem Holzweg sein, sagt man ja ständig, ist so ein gängiges Sprichwort, würde ich mal meinen. Aber eigentlich ist das sogar ziemlich wörtlich gemeint.
3: Es kommt tatsächlich aus dem Wald. Holzwege waren früher, man möge es kaum glauben, Wege, auf denen Holz abtransportiert wurde.
2: Die führten aber oft halt nirgendwo hin, sondern die endeten einfach mitten im Wald.
3: Heißt, wenn du da drauf warst und dachtest, das ist der richtige Weg, war er es meistens nicht.
2: Ja, und so hat sich dann eingebürgert, dass man komplett falsch liegt oder in die falsche Richtung denkt.
3: Eigentlich ganz logisch.
2: Ja, schon. Also beim nächsten Mal lieber nicht auf dem Holzweg landen. Sehr

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1: Leinenlos hier auf AIDA Radio und das um 9.23 Uhr. Also einen wunderschönen guten Morgen euch.

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6: Endspurt durch den Donnerstagmorgen, aber wir haben noch ein echtes Highlight für euch.
7: Es gibt Tickets für das Basketball-Länderspiel in Bamberg für euch. Beste Plätze, beste Sicht.
6: Und ihr gewinnt sie mit ein bisschen Glück. Das könnte dann so klingen wie gestern bei Vanessa aus Frankfurt.
8: Was? Oh mein Gott, danke, wie cool.
6: Also in 10 Minuten mehr Infos für euch nach der besten Musik für mehr Gefühl.
7: Gänsehaut gibt's dann nicht nur beim Spiel in der Halle, sondern eben auch hier auf AIDA Radio gleich mit Hosier und Take Me to Church. Und jetzt erstmal Sandras Hymne.
6: Ja, kann man fast so sagen, denn Ray singt jetzt für euch Where is my husband? Wir sind Julius und Sandra und ich würde sagen, los geht's.

0: Donnerstagmorgen und den machen wir für euch jetzt noch schöner.
1: Ja, ab 6. Juli heißt es Deutschland gegen Zypern. Das Basketball-Länderspiel in Bamberg steht an. Wir schicken euch dahin und ihr macht schon ganz fleißig mit und schickt uns eure Sprachnachrichten und erzählt uns, warum ihr unbedingt zu diesem Spiel wollt.
0: Ja, und Patrick aus Stauffenberg hat uns auch einen, ich finde, sehr guten Grund geschickt, warum er unbedingt zu diesem Spiel möchte.
2: Hallo, ich bin selbst Basketballtrainer und möchte vom Welt- und Europameister lernen. Und das kann man am allerbesten, wenn man sie live sieht. Und dazu kommt noch, dass meine Mama in Bamberg wohnt und die sich sicherlich bei Besuch des Sohnes freut. Ob ich sie dann am Ende mitnehme, das ist noch fraglich.
1: Oh, das ist mal eine Ansage hier, würde ich sagen. Ja, aber Patrick, ich würde sagen, du überlegst mal, ob du die Mama mitnimmst, denn du gewinnst die Tickets.
0: Herzlichen Glückwunsch. Und es sind ja sogar nicht irgendwelche Tickets, es sind VIP-Karten. Das wird mit Sicherheit ein unvergessliches Ereignis und weil es so schön war. 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

0: Chainsmokers und Coldplay mit Something Just Like This gehört hier auf AIDA Radio. Und jetzt geht es mit etwas ganz Ähnlichem weiter, und zwar mit Dominik Schwanengel. Der übernimmt ab 10 Uhr den Abenteuerlandgang. Und Dominik, verrat uns doch jetzt schon mal, wo geht's gleich mit dir hin?
1: Einen schönen guten Morgen, ihr zwei. Ja, für uns geht es gleich nach Jamaika. Karibisches Feeling in Montego Bay. Ein wirklich schöner Ort, der ja dieses Karibik-Feeling von kristallklarem Wasser, feinen weißen Sandstränden, Palmen und vielem, vielem mehr einfach nur perfekt widerspiegelt.

0: was es hier zu sehen gibt nach 10 bei mir in der Sendung. Ich freue mich sehr drauf.
1: Also, einfach dranbleiben gleich für den Abenteuerlandgang zusammen mit Dominik, da freuen wir uns schon drauf. Sandra und ich verabschieden uns damit für heute von euch, aber keine Sorge, wir hören uns morgen schon wieder.
2: Genau, bis dahin, ciao, ciao.
1: Macht's gut.
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0: AIDA Time. Es ist 10 Uhr.
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6: Hallo zusammen, schön, dass ihr mit dabei seid. Wir sind heute in Jamaika unterwegs und erkunden hier Montego Bay. Die ersten Infos dazu in knapp 6 Minuten. Und während ihr gerade zu Hause vielleicht den Haushalt macht, spiele ich euch Musik von Kato und John. Hier ist Turn the Lights Off.
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Radio Abenteuerlandgang. Wir erkunden heute Montego Bay, einem der bekanntesten Urlaubsorte Jamaikas. Von den Einheimischen einfach nur Mo Bay genannt. Ja, weiße Sandstrände, türkisfarbenes Wasser und Palmen. Genau so stellt man sich ja die Karibik vor. Und besonders beliebt ist hier der Doctor's Cave Beach, über den wir heute auch noch ausführlicher sprechen, gegen 10 nach 11. Ich kann euch jetzt schon sagen, kristallklares Wasser, das zieht Besucher aus der ganzen Welt an. Aber Montego Bay ist mehr als eben nur Strandurlaub. Hier erlebt ihr die entspannte jamaikanische Lebensart, hört Reggae an jeder Ecke und ihr spürt sofort dieses berühmte No-Problem-Gefühl. Ja, willkommen an einem Ort, an dem die Sonne ja fast immer scheint. Montego Bay ist heute unser Ort hier im Abenteuerlandgang.

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Ich bin Dominik und zusammen erkunden wir heute Montego Bay in Jamaika. Und nur wenige Kilometer außerhalb von Montego Bay, da steht das historische Rose Hall Great House. Das ist ein prachtvolles Herrenhaus aus der Kolonialzeit und ist vor allem wegen einer Legende bekannt, der Geschichte der White Witch Annie Palmer. Angeblich soll ihr Geist noch heute durch die alten Räume wandern. Tagsüber erfahrt ihr dann hier viel über die Geschichte Jamaikas, während die Abendführungen hier für eine ja besonders geheimnisvolle Atmosphäre sorgen. Rose Hall ist ein Ort voller Geschichten, Mythen und spannender Vergangenheit. Eben perfekt für alle, die auf Reisen gerne mal hinter die Kulissen schauen. Und gegen 22:45 zeige ich euch dann mal das Herz von Montego Bay, hier auf AIDA Radio.

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5: Mit dem Dominik, hallo zusammen. Wir sind heute in Jamaika unterwegs und schauen uns Montego Bay genauer an. In einer guten Viertelstunde zeige ich euch dann hier das Herz der Stadt. Jetzt aber erstmal Musik von Nico Santos. Hier ist All Time High.

Montego Bay in Jamaika. Ja, diesen Ort erkunden wir heute hier im Abenteuerlandgang auf AIDA Radio. Und wenn ihr hier seid, dann geht unbedingt auf den berühmten Hipstrip. Offiziell ist das der Jimmy Cliff Boulevard und ja, der ist die lebendige Hauptstraße von Montego Bay. Hier findet ihr Restaurants, Souvenirläden, Cafés und Bars direkt an der Küste. Tagsüber könnt ihr hier gemütlich bummeln und am Abend verwandelt sich dann die Gegend in einen Treffpunkt für Nachtschwärmer. Straßenmusik, karibische Klänge und eben die entspannte Atmosphäre, die machen jeden Spaziergang hier zu einem Erlebnis. Und wer Montego Bay im tiefsten Herzen eben erleben möchte, der sollte unbedingt Zeit auf der Hipstrip verbringen.

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6: 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Es ist 11 Uhr.
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2: Hallo zusammen, schön, dass ihr mit dabei seid bei unserer Entdeckungstour heute in Montego Bay in Jamaika. Hier gehen wir in knapp 6 Minuten an den wohl berühmtesten Strand, an den Doctor's Cave Beach. Jetzt aber erstmal Musik aus Nordrhein-Westfalen von Kamrad. Hier ist Hug Yourself. Schön, dass ihr dabei seid.

Montego Bay ist bekannt für traumhafte Strände und einer sticht besonders hervor, der Doctor's Cave Beach. Hallo zusammen, ihr hört AIDA Radio Abenteuerlandgang am Donnerstag. Ja, schon Anfang des 20. Jahrhunderts galt das Wasser hier als außergewöhnlich klar und heilend und bis heute begeistert der Strand eben mit feinem weißen Sand und türkisfarbenem Meer. Wer hier tief ins Wasser schaut, der versteht sofort, warum dieser Ort zu den bekanntesten Sehenswürdigkeiten Jamaikas gehört. Googelt ihn einfach mal. Ihr seht sofort ein Stück Karibik, wie man es von Postkarten kennt. Und genau deshalb ist dieser Strand ein Muss für jeden Besuch in Montego Bay. Den Ort, den erkunden wir heute hier im Abenteuerlandgang auf AIDA Radio.

Schicken Donnerstag, ihr hört AIDA Radio und wir alle freuen uns auf den kommenden Sonntag. Dann nämlich feiert AIDA 30. 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Und das machen wir ganz groß in Hamburg, mitten auf der Elbe, mit einer wirklich tollen Schiffsparade. Und ein Farbenspiel gibt es natürlich auch noch zu sehen. Also es ist ein wirklich spektakuläres Highlight, das euch dann hier in Hamburg am Sonntagabend erwartet. Und falls ihr nicht vorbeikommen könnt, gar kein Problem. Wir von AIDA Radio sind natürlich mit dabei und berichten für euch von der Schiffsparade am Sonntag von 18 bis 21 Uhr hier auf AIDA Radio. Schön, dass ihr dabei seid.

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5: 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Hallo zusammen, schön, dass ihr mit dabei seid an diesem Donnerstag. Ich bin Dominik und wir erkunden

heute zusammen Montego Bay in Jamaika. Gleich schauen wir uns das Stadtzentrum an. In einer guten Viertelstunde. Und während wir uns jetzt schon mal auf die Mittagspause freuen, spiele ich euch Musik von Dermot Kennedy. Viel Spaß.

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Wir erkunden heute Montego Bay in Jamaika. Und mitten im Herzen von Montego Bay, da liegt der Sam Sharp Square. Der Platz, der erinnert an den jamaikanischen Nationalhelden Sam Sharp, der wirklich eine wichtige Rolle im Kampf gegen die Sklaverei hier gespielt hat. Rund um den Platz, da finden sich dann historische Gebäude, Denkmäler und eben auch zahlreiche Spuren der Vergangenheit. Wer hier unterwegs ist, der entdeckt nicht nur das geschäftige Leben der Stadt, sondern erfährt auch viel über die bewegte Geschichte Jamaikas hier in Montego Bay. Diesen Ort erkunden wir heute auf AIDA Radio. Bye.

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8: 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Es ist 12 Uhr.
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11: Hallo zusammen, schön, dass ihr mit dabei seid. Wir erkunden heute Montego Bay in Jamaika. Und ich kann euch sagen, hier gibt es ein echtes Naturschauspiel. Welches das ist, hört ihr in knapp 6 Minuten hier bei mir. Schön, dass ihr dabei seid.

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Heute erkunden wir Montego Bay in Jamaika und nur wenige Kilometer von hier, da wartet eine Sehenswürdigkeit, die weltweit zu den außergewöhnlichsten ihrer Art gehört, die Luminous Lagoon. Sobald es dunkel wird, beginnt das Wasser hier nämlich geheimnisvoll zu leuchten. Verantwortlich dafür sind winzige Mikroorganismen, die ja bei Bewegung Licht erzeugen. Und jeder Wellenschlag, der hinterlässt eben dabei schimmernde Spuren im Wasser. Und ich kann euch sagen, das sieht einfach nur mega aus und macht diesen Ort zu einem der faszinierendsten Naturerlebnisse Jamaikas. Schaut's euch unbedingt an und gegen 12:15 schauen wir dann mal auf den Tellerrand. Wir schauen nämlich, was in Montego Bay Leckeres auf die Teller kommt. Hier auf AIDA Radio.

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7: Mit dem Dominik, hallo zusammen. Wir sind heute in Jamaika unterwegs und schauen gleich mal in einer guten Viertelstunde, was hier eigentlich Leckeres auf die Teller kommt. Jetzt aber erstmal Musik von Alex Warren. Fever Dream heißt der Song und den Mann, den behalten wir auf jeden Fall in Erinnerung. Kleiner Fun Fact, bekannt geworden ist er tatsächlich durch TikTok und YouTube-Videos. Aber der Erfolg, den hören wir jetzt.

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Ich bin Dominik und zusammen erkunden wir heute Montego Bay. Und ich kann euch sagen, das ist ein Paradies für Genießer. Besonders berühmt ist hier das würzige Jerk Chicken, über Holzfeuer gegrillt und mit einer speziellen Gewürzmischung mariniert. Und dazu gibt es dann oft Reis, Bohnen oder gebratene Kochbananen. Ja, auch frischer Fisch und Meeresfrüchte stehen hier natürlich auf vielen Speisekarten. Und wer typisch jamaikanisch frühstücken möchte, der probiert Ecky und Saltfish, das Nationalgericht des Landes. Ja, die Küche Jamaikas verbindet Einflüsse aus Afrika, Europa und eben der Karibik. Und genau das macht sie so spannend und eben auch unverwechselbar und lecker. Gehört habt ihr es hier auf AIDA Radio.

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7: 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Es ist 13 Uhr.
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2: Hallo zusammen, schön, dass ihr mit dabei seid. Wir erkunden heute Montego Bay in Jamaika und schauen uns hier gleich den Marine Park an. Jetzt aber erstmal Musik von einer jungen Frau, die sich hoffentlich bald das Ja-Wort geben wird. Hier ist Taylor Swift mit Opalite. Viel Spaß!

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Heute erkunden wir Montego Bay in Jamaika. Und vor der Küste von Montego Bay, da liegt der Marine Park. Ein geschütztes Gebiet mit Korallenriffen und tropischen Fischarten. Ja, hier zeigt sich die Karibik nicht nur über, sondern auch unter Wasser von ihrer schönsten Seite. Beim Schnorcheln oder Tauchen, da entdeckt ihr dann bunte Korallen, farbenprächtige Fische und eben eine beeindruckende Artenvielfalt. Der Park, der wurde geschaffen, eben um die empfindliche Meereswelt zu schützen und gehört heute zu den wichtigsten Naturattraktionen der Region. Schaut's euch unbedingt an, wenn ihr hier seid. 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
1: Landgang. Mit dem Dominik, hallo zusammen. Während die einen von euch gerade vielleicht am Arbeiten sind, genießen die anderen wiederum einen Feiertag. In manchen Bundesländern ist ja heute Fronleichnam. Genießt euren freien Tag oder freut euch auf den Feierabend. Passende Musik jetzt von Ray Dalton dazu. Hier ist Blood Running für euren Donnerstagmittag.

Superhigh und Nika mit Following the Sun hier auf AIDA Radio, eurem Urlaubsradio. Wir haben heute in Jamaika Montego Bay erkundet. Ein wirklich toller Ort, in dem Geschichte und Natur ganz groß geschrieben ist. Morgen, da geht's dann hier im Abenteuerlandgang nach Seebrügge in Belgien. Freue ich mich sehr drauf. Genauso wie über einen Künstler, den wir in knapp vier Minuten hören, Mr. Robbie Williams mit All My Life. Denn am Freitag gibt er sein einziges Deutschlandkonzert in Düsseldorf. Ich bin auch da, aber morgen erstmal für euch ab 10 am Start hier im Abenteuerlandgang. Bis dahin, euer Dominik.

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2: 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Es ist 14 Uhr.
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4: Mit Arne Waag, willkommen im Donnerstagnachmittag. Wir reisen ganz easy los mit dem Musikproduzentenduo Jonas zusammen mit Dennis Lloyd. Kommt entspannt durch mit Diamonds und AIDA Radio, euer Urlaubsradio.

Dies Hirnpumpe 1 in die Kult 80er. Don't you want me? Hier ist AIDA Radio, euer Urlaubsradio. Und wir reisen direkt weiter mit dem großartigen Sombre. Der 21-Jährige hat ja gerade einen sensationellen Auftritt bei den American Music Awards hingelegt. Spätestens jetzt kennt ihn die ganze Welt. Wir reisen jetzt ganz locker mit Sombre durch diesen Donnerstagnachmittag. Homewrecker hier bei AIDA Radio, euer Urlaubsradio.

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8: Mit Arne Waag, wir reisen ganz lässig durch den vorletzten Nachmittag der Woche. Jetzt mit dem norddeutsch-lässigen Michael Schulte, geboren in Schleswig-Holstein, wohnt jetzt in Hamburg. Und seine Lässigkeit merkt man auch schon um 5 a.m. Michael Schulte, hier bei AIDA Radio, euer Urlaubsradio.

Das 80er-Kultduo Wham mit George Michael. Da wird ja gerade gemunkelt, dass George bald posthum sein eigenes Musical bekommen könnte. Somit Vorbild zu Michael Jackson. Gucken wir mal. AIDA Radio ist hier, euer Urlaubsradio. Und wir reisen weiter durch den Donnerstagnachmittag mit Alex Warrens Hit Ordinary. Von ihm sagt Alex überall, Ordinary war das Beste, was ihm je passieren konnte. Nur die Liebe zu seiner Frau ist noch besser. Kommt entspannt durch den Tag mit Alex Warrens größten Hit und AIDA Radio, euer Urlaubsradio.

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5: 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Es ist 15 Uhr.
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7: Mit Arne Waag und wir starten direkt durch mit unserem Freund Nico Santos. Nico reist ja gerade durch Vietnam für die ZDF-Sendung Songtrip. Da versucht er, in dem asiatischen Land traditionelle Musik zu machen. Ob ihm das gelingt, gibt's Mitte Juli im Fernsehen. Wir reisen jetzt schon mit Nico durch den Donnerstagnachmittag. All time high. Hier bei AIDA Radio, euer Urlaubsradio.
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da geht doch direkt die Sonne auf beim 80er-Kult-Hit von Katrina and the Waves. AIDA Radio ist hier, euer Urlaubsradio. Ja, lass uns ruhig noch mal ein bisschen weiter runterfahren. Schön lässig geht's weiter mit dem lässigsten Beat. Hier ist Hoser Too Sweet. Läuft doch, AIDA Radio ist hier, euer Urlaubsradio.

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3: Mit Arne Waag und jetzt mit Milo. Ach, das ist ja sowieso der coolste, ne? Geboren in Belgien, aber er ist ja schon länger zu Hause in Venice Beach, direkt am Pazifik. Tja, da kann er jeden Tag ganz lässig auf dem Surfbrett stehen. Läuft bei ihm auf jeden Fall Milo, my lucky day. Schönen Donnerstagnachmittag mit AIDA Radio, euer Urlaubsradio.

Ach, wo ich gerade noch Coldplay höre. Chris Martin ist ja verantwortlich für die allererste Halftime-Show im Fußball. Das ist dann am Ende der WM am 19. Juli. Gucken wir mal, was Chris da so organisiert hat. AIDA Radio ist hier, euer Urlaubsradio. 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Ich drück euch die Daumen.

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2: AIDA Time. Es ist 16 Uhr. 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
3: Mit Arne Waag. Wir reisen zusammen dem vorletzten Feierabend der Woche entgegen. Jetzt zusammen mit Purple Disco Machine und Hertz. Wonderful Life. Perfektes Motto auch für diesen Donnerstag. Kommt entspannt durch mit AIDA Radio. Euer Urlaubsradio.

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1: Aktuell früher Morgen und wunderschöne, klare, frische Luft. Ein Mix aus Sonne und ein paar sanften Wolken. Aktuell im zauberhaften Puerto Varas. Ach, das wird euch gefallen, hier im zauberhaften Chile. Immer im Blick der schneebedeckte Vulkan und diese wunderschönen glitzernden Seen und ganz viel Natur rundherum. Puerto Varas wird euch begeistern mit der besonderen Mischung aus deutscher Architektur und südamerikanischem Flair. Ob Spaziergang am Ufer, kleine Cafés mit Seeblick oder Ausflüge in den nahegelegenen Nationalpark. Puerto Varas ist perfekt für einen entspannten Urlaub mit Weite und Natur. Ach, ich wünsche euch einen

Miles Smith und Niall Horan begleiten uns durch diesen Donnerstagnachmittag hier bei AIDA Radio, euer Urlaubsradio. Und jetzt reisen wir weiter mit Jennifer Lopez. Oh, bei Jennifer liegt ja gerade großes Geflirte in der Luft. Nachdem sie sich letztes Jahr von Ben Affleck hat scheiden lassen, soll sie am Filmset zu Office Romance in New York City ganz wild mit Brad Goldstein geflirtet haben. Laut der Seite Page Six sagen Leute, die am Filmset mit dabei waren, man konnte es nicht übersehen, dass bei ihm die Chemie stimmt. Hui, na, gucken wir mal, ob man das auch im Film sieht. Office Romance, da spielt Jennifer eine absolut ätzende Chefin. Gibt's ab morgen bei Netflix und wir reisen jetzt mit J-Lo erstmal durch diesen Donnerstagnachmittag. 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
6: Mit Arne war kurz nach 16:30 gute Zeit, dass wir uns mal wieder selbst umarmen. Hug yourself. Kamerad, macht direkt mit. Kommt entspannt durch diesen Nachmittag mit AIDA Radio. Euer

0: 80er Kultduo Wham mit George Michael. Ja, da wird ja gerade gemunkelt, dass George bald posthum sein eigenes Musical bekommen könnte. So mit Vorbild zu Michael Jackson. Na, gucken wir mal. AIDA Radio ist hier, euer Urlaubsradio. Und jetzt feiern wir erstmal durch den Donnerstagnachmittag. Gleich ab 6 natürlich auch wieder mit Thorsten Joost und seinem AIDA Radio Primetime Show Talk.
1: Heute spreche ich wieder mit Felix Eichhorn. Wir freuen uns ja alle schon auf das kommende Wochenende. Da wird es ja die große Geburtstagsparade im Hamburger Hafen geben. 3 AIDA-Schiffe sind vor Ort. Und Felix und ich werden da unter anderem morgen noch mal drüber sprechen, was da so genau passiert. Und heute reden wir im Primetime Show Talk ab 18 Uhr darüber, wie wichtig für ihn auch das Thema Mitarbeiter ist. Also egal ob an Land oder an Bord, spielt eine ganz große Rolle. Das Herz der Schiffe und generell von AIDA Cruises sind die Mitarbeiter. Und über ja, diese wunderbaren Menschen wollen wir sprechen, später ab 18 Uhr. 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
4: 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Es ist 17 Uhr. 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
5: Mit Arne Waag und jetzt gleich mit der großartigen Ray. Ihr geht's ja genauso wie uns allen, ne? Sie hat dem Billboard Magazine gerade erzählt, dass sie kurz vor einem Burnout stand, als sie ihr neues Album aufgenommen hat. Ihr Alltag bestand nur noch aus Arbeit, Arbeit, Arbeit. Ja, ja, das ist natürlich nicht so cool, ne? Aber wir feiern jetzt das, was dabei rumgekommen ist. Where is my husband? Kommt gut durch den Feierabend mit AIDA Radio, euer Urlaubsradio.

0: Mit Lost Frequencies reisen wir zusammen in den Donnerstagfeierabend. Hier ist die AIDA Radio Primetime Show. Und jetzt gewinnt ihr die Tickets für ein echtes Sporthighlight. In einem Monat spielt die deutsche Basketballnationalmannschaft gegen Zypern. Und wir schenken euch die Tickets für dieses tolle Spiel. Ihr habt ohne Ende WhatsApp-Sprachnachrichten geschickt. Warum wollt ihr unbedingt mit dabei sein? Und ich los jetzt einen Gewinner oder eine Gewinnerin aus. Wer fährt nach Bamberg und erlebt die deutschen Basketballstars? Frank, du bist es!
1: Ich melde mich, um mich für die Basketballkarten für das Länderspiel Zypern gegen Deutschland in Bamberg zu melden. Grund dafür ist, dass ich einen Enkel habe, 11 Jahre alt, der am Nachwuchs der Niners in Chemnitz spielt und absolut basketballbegeistert ist. Er würde sich riesig darüber freuen, einmal bei der Nationalmannschaft persönlich vor Ort sein zu dürfen.
0: Frank, viel Spaß in einem Monat. Du erlebst zusammen mit deinem Enkel die großen Basketballstars live in Bamberg. Ganz viel Spaß euch und hoffentlich kann sich dein Enkel ja auch noch ganz viel abgucken bei den Stars. So, und wir haben noch ein paar Tickets. Wenn ihr auch noch mit dabei sein wollt, schickt jetzt eure WhatsApp-Sprachnachricht. Warum wollt ihr auch noch bei diesem Spiel mit dabei sein? An die Nummer 0151 55 und 3x die 19. Viel Spaß bei dem Basketballspiel mit AIDA Radio, euer Urlaubsradio.

Die fantastische Holly Humberstone hier bei AIDA Radio, euer Urlaubsradio. Holly ist heute Abend im zauberhaften Montreal in Kanada. Ach, da bin ich sehr neidisch. Kanada ist wirklich ein großartiges Land. Im August ist Holly dann übrigens auf Tour in Deutschland. Das wird, glaube ich, auch ein großartiges Fest. Wir reisen jetzt aber erstmal zusammen dem vorletzten Feierabend der Woche entgegen und dafür reisen wir zurück ins Jahr 2000 mit Leon Wright. Come Fight the Moonlight. Kommt gut rein in den Feierabend mit AIDA Radio, euer Urlaubsradio.

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3: Mit Arne Waag, viele Grüße auf AIDA Cosma. Ihr legt morgen im zauberhaften Hafen von Barcelona an. Da könnt ihr euch jetzt schon auf sonnige 25 Grad freuen. Genauso heiß wie der Song von Alex Warren, Fever Dream. Kommt gut durch diesen Donnerstag mit AIDA Radio, euer Urlaubsradio.

0: Mit den Fabian Cannibals reisen wir zusammen in den Donnerstag-Feierabend gleich ab 6 mit dem AIDA Radio Primetime Show Talk mit Thorsten, na klar. Und er hat zu Gast AIDA-Präsident Felix Eichhorn. Und morgen früh sind dann auch wieder Sandra und Julius mit Leinen los am Start. Was liegt denn morgen früh an in der AIDA Radio Morning Show?
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0: Viel Spaß morgen früh und jetzt einen zauberhaften Donnerstagabend. Tschüss, bis morgen, sagt Arne Waag. Heute ist Robbie in Düsseldorf. Die letzten News über dieses großartige Konzert gibt's natürlich heute Nachmittag hier. Und ihr gewinnt auch noch die allerletzten Tickets für das Basketball-Länderspiel Deutschland gegen Zypern in Bamberg. Wenn ihr auch noch mit dabei sein wollt, flott her mit eurer WhatsApp-Sprachnachricht an die 0151 55 und 3 mal die 19. Sagt einfach Bescheid, warum wollt ihr bei diesem Basketball-Event im Juli unbedingt dabei sein. Um kurz nach 5 los ich dann unter allen Nachrichten aus.

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5: 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Es ist 18 Uhr.
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10: Schönen Feierabend heute am Donnerstag. AIDA-Präsident Felix Eichhorn, mein Gast der Woche in dieser Woche. Und wir werden gleich mal ein bisschen hinter die Kulissen blicken von AIDA Cruises. AIDA wird ja in diesem Jahr 30 Jahre. Und warum ist AIDA so erfolgreich? Weil da natürlich immer eine wunderbare Vision ist, weil auch immer vorausgedacht wird, wie viele Jahre im Voraus da teilweise gedacht wird, wird euch möglicherweise überraschen. Hört ihr gleich in ein paar Minuten.

0: Das ist AIDA Radio, Primetime Show, der Talk, heute am Donnerstag. AIDA Cruises wird 30 Jahre alt. Das wird am kommenden Wochenende mit einer großen AIDA Geburtstagsparade gefeiert im Hamburger Hafen mit 3 AIDA-Schiffen. Und wir haben in dieser Woche AIDA-Präsident Felix Eichhorn zu Gast. Seit 3 Jahrzehnten ist die Flotte von AIDA Cruises super erfolgreich unterwegs auf den 7 Weltmeeren. Ein Grund dafür ist sicherlich, dass, was die Planung angeht und auch die Entwicklung, dass man da immer so Jahre voraus ist, sicherlich so 3, 4, 5 Jahre, oder Felix?
1: Absolut. Und eigentlich noch weiter darüber hinaus. Ich glaube,

0: wir entwickeln jetzt ja gerade die beiden Neubauten, die dann ab 2030 zu unserer Flotte hinzustoßen werden. Die werden wahrscheinlich 30 Jahre lang, wenn nicht sogar länger, Teil unserer Flotte sein. Das heißt also, die fahren in 2050, 2060 noch. Und wichtig ist natürlich, dass man die so konzipiert, dass sie modern sind, aber auch eine gewisse Flexibilität beinhalten. Vielleicht jetzt auch aufpassen, dass man jetzt nicht jedem einzelnen ganz kleinen Trend hinterherläuft, der in ein, zwei Jahren wahrscheinlich schon wieder weg ist, sondern wirklich was findet, was natürlich unsere bestehenden Gäste abholt, aber auch neue Zielgruppen mit anspricht. Und das ist natürlich spannend für alle, die daran beteiligt sind. Und das schließt mich natürlich auch ein, dass man da was kreieren darf, was dann in 10, 20, 30 Jahren auch noch unterwegs sein wird. So viele Möglichkeiten hat man, glaube ich, in seinem Leben nicht, an sowas mitarbeiten zu dürfen.
1: Zum Erfolg gehören selbstverständlich auch die Mitarbeiter. Und über deren Bedeutung für Felix Eichhorn sprechen wir gleich. 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

0: Hier ist AIDA Radio. Schönen Feierabend. Felix Eichhorn, AIDA-Präsident, ist diese Woche zu Gast. AIDA wird dieses Jahr 30 Jahre alt oder jung. Super erfolgreich und das natürlich auch, weil ganz viele tolle Menschen daran beteiligt sind, Felix, sowohl an Land als auch auf dem Schiff.
1: Ein Thema Mitarbeiter, das ist natürlich die Seele eines Schiffes. Und wir können die schönste Hardware hinstellen, moderne Schiffe, die effizient sind und viele fancy Tools beinhaltet. Aber am Ende des Tages ist es natürlich auch eine Dienstleistung und es ist ein Urlaubsprodukt. Und da geht es um den Austausch, da geht es um die Begegnung mit der Crew, mit der sehr internationalen Crew. Und von daher ist das, wie wir immer so schön sagen, die Seele des Produktes und das Herz von AIDA. Und das machen die Mitarbeiter aus. Und wir haben viele Mitarbeiter, die sehr, sehr lange bei uns an Bord sind. Nicht so wie wir beide, die dann irgendwann wieder im Landbereich gelandet sind. Aber wir haben auch viele Kollegen, die natürlich an Bord geblieben sind, auch Karriere gemacht haben und auch da tolle Opportunitäten hatten. Und von daher ist das natürlich key für unser Produkt und macht das AIDA-Produkt, das AIDA-Lächeln natürlich auch aus.
0: Welche große Rolle die Gäste auch spielen, wenn es um Weiterentwicklung geht, darüber reden wir gleich noch.

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7: Mit Thorsten Just, euch allen einen guten Start rein in diesen Donnerstag-Feierabend. Mein Gast der Woche, AIDA-Präsident Felix Eichhorn, mit dem ich gleich über die ganz entscheidenden Faktoren spreche, warum AIDA Cruises seit 3 Jahrzehnten so erfolgreich und so beliebt ist.

0: Schönen Feierabend mit AIDA Radio, Primetime Show, der Talk diese Woche mit Felix Eichhorn, AIDA-Präsident und seit 1999 im Unternehmen. In den 30 Jahren ist ja so viel passiert, Felix, und vieles von dem, was uns die Gäste so mitgeben nach ihren Reisen, fließt ja auch in die Planungen mit ein. Und ich kann mir vorstellen, dieses Zuhören, dieses Wahr- und Ernstnehmen, das ist ein ganz entscheidender Faktor, richtig?
1: Absolut. Und unsere Crew an Bord ist immer da, in Anführungsstrichen, und nimmt natürlich das Feedback auf. Wir fragen natürlich auch nach den Reisen ab. Wir haben auch Kunden, die sehr ausführlich beschreiben, teilweise Konzeptideen auch einreichen. Und man sieht das ja aber auch, wenn man schaut in Social Media, was für eine wirkliche Fanbase wir auch aufgebaut haben über die Jahre, wo auch Gäste untereinander letztendlich natürlich Konzepte diskutieren, Vorschläge diskutieren, aber Sachen sich auch erklären, warum bestimmte Sachen so sind, wie sie sind. Das zeigt, glaube ich, wirklich diese hohe Unterstützung auch für unser Produkt und die Begeisterung für unser Produkt. Und das ist enorm wichtig für uns, weil nur aufgrund dessen sind wir so erfolgreich geworden und konnten uns so stark entwickeln. Und deswegen setzen wir da natürlich auch weiter in der Zukunft drauf.
0: Wie auch schon in den letzten 30 Jahren. Ein Jubiläum, das am Wochenende mit einer großen Geburtstagsparade gefeiert wird. Wie Felix das erleben wird, hört ihr morgen ab 18 Uhr. Oder im Podcast AIDA Radio Primetime Show auf allen gängigen Kanälen und auf aideradio.de. Euch allen einen schönen Abend und wir hören uns morgen wieder.

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4: AIDA Time. Es ist 19 Uhr.

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4: AIDA Time. Es ist 20 Uhr. 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
4: AIDA Time, es ist 21 Uhr.

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1: AIDA Time. Es ist 22 Uhr.

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3: AIDA Time. Es ist 0 Uhr.

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AIDA Time. Es ist 1 Uhr.

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3: AIDA Time. Es ist 2 Uhr.